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1: Ja, hallo, liebe Leute, hier bin ich wieder, Raphael Landauer, Raphael Drums oder auch Don Rafa. Don Rafas Rhythm Radio ist die Sendung, die hier auf Stream.de jeden Monat, jeden zweiten Donnerstag von 8 bis 9 Uhr spiele ich hier Musik aus der Perspektive eines Schlagzeugers. Denn ich bin Schlagzeuger in Düsseldorf, lebe in Düsseldorf-Bilk und gebe Unterricht in Düsseldorf-Zentrum. Und habe so einige Bands, von denen ich zwischendurch auch was spiele, aber keine Angst, natürlich nicht nur. Hauptsächlich spiele ich einfach Musik, die mich beeinflusst hat, die ich liebe. Und das ist vor allen Dingen afroamerikanische Beats, Blues, Jazz, Reggae, Funk und auch teilweise ein bisschen Elektronik zwischendurch mal, aber hauptsächlich mein Haupt Fokus liegt eigentlich auf Musik, die Pre-60s oder Pre-70s eher ist, also Musik, wo die Leute noch in einem Raum gestanden haben und zusammen musiziert haben. Das finde ich, also wo es noch keine Click-Tracks und noch keine Computer zur Aufnahme gab, das finde ich sehr tolle Musik. Und jetzt geht es auch gleich los mit dem ersten Song. Und der kommt aus den 30er Jahren. Ich liebe Lindy Hop, das ist dieser Tanz, der in den 20er, 30er Jahren in New York entwickelt worden ist, den man zu Swing tanzt, Lindy Hop. Und das ist ein Lindy Hop Klassiker aus den 30er Jahren.

Die Lindy Hopper tanzen in Düsseldorf immer am Landtag oder des Öfteren am Landtag draußen. Da kann man sich das mal anschauen. Freitagabends, wenn man Glück hat, bei schönem Wetter sind sie da und ja, sieht ganz toll aus. Und man kann natürlich auch mitmachen. Es gibt die Dorfhop-Gruppe, also es gibt eine Lindy Hop-Klassen auch, wo man auch den Grundschritt lernen kann. Und das macht auch super viel Spaß. Ja, der nächste Song ist ein Lied. Wir bleiben beim Swing, wir bleiben bei den großen Swing-Orchestern in den 30er Jahren. Und ich habe gestern Böhmermann die Show geguckt, also Fest und Flauschig, den Podcast. Und da hatte Jan Böhmermann einen lustigen Song entdeckt, den ich auch noch gar nicht kannte, aus der Swing-Zeit von Glenn Miller. Und Glenn Miller hat tatsächlich einen antifaschistischen Song gemacht, also einen Swing-Song aus den 1940er Jahren. Und da wünscht er Hitler den Tod. Und ja, also man sollte eigentlich keinem den Tod wünschen, aber Faschisten sollte es auch nicht geben. And when the man is dead and gone, das war der Wunsch von Glenn Miller.

Ja, When the Man is Dead and Gone, das ging an die Adresse von Hitler. Und ja, der hat so viel Leid über die Welt gebracht und Glenn Miller hat so einen schönen, schwungvollen Song daraus gemacht. Ja, es muss nicht immer Hardcore, es muss nicht immer ein aggressiver Sound sein. Der Text reicht eigentlich und ja, so höre ich auch eigentlich gerne Musik, die etwas Optimismus verbreitet, aber im Text auch knallhart sein kann. Vom Swing der 40er Jahre nun zu einem etwas anderen, aber ähnlichen Genre Jump Blues. Das war der schnelle oder tanzbare Blues der 40er bis frühen 50er Jahren. Und hier ist Louis Jordan mit einem entspannten Jump Blues Song.

Ja, Louis Jordan, It's a Low Down Dirty Shame, ein entspannter Jump Blues, Boogie Woogie, man hört den Blues heraus und ja, das war sozusagen die Blaupause, aus der dann später der Rock'n'Roll entstehen sollte. Rock'n'Roll!

McPherson ist ein amerikanischer Singer, Songwriter und Gitarrist aus Broken Arrow, Oklahoma. Ja, das war Sound, aktueller Sound, aktueller Rock'n'Roll, aber mit dem Vibe der 50er, frühen 60er Jahre. Und nach dem Rockabilly, Rock'n'Roll, Soul, nach dieser treibenden Musik werden wir etwas entspannter. Und zwar gehen wir etwas in den Reggae-Soul-Bereich. Ein Rocksteady, smoothes, ein smoother Rhythm, ein Reggae-Beat und ein Soul-Cover, der klingt wie aus den 70er Jahren. Johnny Osborne, We Need Love.

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Der jamaikanische Sänger Johnny Osborne aus den 70er Jahren. So, kommen wir wieder zu aktuellem Sound 2026 und zwar aus der kalifornischen Reggae-Szene. Insbesondere in Los Angeles gibt es viele tolle Bands und einer davon hat sein Debütalbum jetzt rausgebracht. Joey Quiñones, ein, denke ich mal, Latino aus Los Angeles, mit dem Album Don't Let Go, ist 2026 erschienen und klingt aber so wie aus den frühen 60er Jahren. Viel Spaß!

Aktueller Sound aus Kalifornien, aktueller Rocksteady Sound im Stile der 60er Jahre. Eine wunderschöne Stimme und ja, unheimlich soulful. Joe Quiñones aus Los Angeles. Als nächstes, wir bleiben jetzt ein bisschen bei Reggae, meiner Lieblingsmusik, deswegen heiße ich ja auch Don Ruffa. Und der nächste Song ist aber ein Song aus Jamaika. Und zwar auch Jamaika macht Reggae, coolen Reggae, der sich, der im Stil auch der Original-Reggae-Zeit, also kein Dancehall-Reggae, sondern ich sage mal echten Reggae. Und es gibt da eine Sängerin, die hat auch gerade eine neue Platte rausgebracht oder eine neue Single rausgebracht. Die heißt Yeza, also Y-E-Z-A geschrieben. Und der Produzent ist Rory Stonelove, also ein Produzent, der aus der Soundsystem-Szene kommt. Stonelove ist ein Soundsystem aus Jamaika. Ein Soundsystem, wer es nicht weiß, das sind die mobilen Diskotheken, die DJs, die werden draußen aufgebaut. Und Stonelove war eines der beliebtesten DJs in Jamaika. Und Yeza ist eine Sängerin, Yeza geschrieben, also Y-E-Z-A. Und der nächste Song heißt Preacher Man.

Ja, sehr cooler Sound aus Jamaika. Yesa oder Yetza und Rory Stone Love. Die Single. Und als nächstes ein bisschen Reggae aus Bristol. Ich glaube, Prince Fatty, der Produzent, kommt aus Bristol, also aus England. Und es gibt da den Schlagzeuger Horseman, der ist Drummer und auch Rapper. Und es gibt die Sängerin Schnees, also S-C-H-N-I-E-C-E. Und die haben einen Song gecovert, den jeder kennt, und zwar das Model von Kraftwerk, der Düsseldorfer Elektronikband. Und ja, ich habe das früher auch schon mal gecovert, das Lied. Das bietet sich irgendwie an, auch als Reggae-Style zu spielen. Und das ist ein cooler Stepper-Speed übrigens. Wir sind ja hier beim Radio from a Drummer's Perspective, also aus der Schlagzeuger-Perspektive. Deswegen erkläre ich euch nochmal kurz den Steppers. Also der Steppers ist eine durchgehende Bassdrum. Dun, dun, dun, dun, dun. Und dazu kommt eine Snare-Drum, in diesem Falle auf der Zählzeit 2 und. Ja, so ungefähr klingt der nächste Song aus der Drummers-Perspektive. Und ja, das Kraftwerk.

Ja, das hörte schnell auf. Prinz Fatty, Schnees und Horseman, der war der Drummer und auch der Rapper, also auf Jamaikanisch nennt man das Toasting. Das war so dieser Zwischensprechgesang und ein bisschen gesungen auch, Horseman. Prinz Fatty, The Model. Und als nächstes ein Klassiker aus dem Reggae-Bereich, und zwar wir bleiben in England, die englische Band Aswad, die hat ein Dub von ihrem Song gemacht und ein bisschen Dub-Musik. Ja, wenn ihr nicht wisst, was Dub-Musik ist, Dub-Musik sind sozusagen die Remixe von Songs, indem man die Stimme etwas rausnimmt, also eigentlich die Lead-Vocals etwas rausnimmt und die einzelnen Instrumente mit Effekten belegt, einzelne Instrumente ein- und ausblendet. Das ist dann eine Version. Und von dem Song African Children von Aswad spiele ich nun den Dub von der Jensen Session bei BBC von 1982. African Children

Ja, African Children in Dub. Eine coole Dub-Version der Band Aswad aus England. Und jetzt kommen wir zu etwas leichterem, und zwar kubanischer Musik. Emilio Bebo Valdez ist ein Pianist. Valdez begann als erst als Zwölfjähriger mit dem Klavierspielen und hat auf dem Nationalen Konservatorium in Havanna gelernt. Und mit dem Alter von 20 trat er regelmäßig als Pianist und Arrangeur mit einem Jazzorchester. Sein Durchbruch kam 1945 schon. Und ja, er hat Guaracha gespielt, sich von amerikanischen Swing leiten lassen, hat mit Nat King Cole und so weiter mit allen Latin Jazz Größen gespielt. Und der nächste Song ist Calypso-artig, ein sehr leichter, süßer Song. Und ja, der macht euch alle jetzt glücklich. Bebo Valdez mit dem Song. Bebo Valdez mit dem Song. Wo haben wir ihn? Mama Ines, genau, den spiele ich auch mit meiner Band Creole Nightbirds. Jeden Mittwoch in Düsseldorf im Pützke, kommt mal vorbei, die Creole Nightbirds.

Bababab. Genau, also das war Mama Ines. Auf diesen Titel bin ich gekommen, weil ich mit meiner Dixie New Orleans Hot Jazz Orchester jeden Mittwoch ab 20 Uhr jeden Mittwoch in der Altstadt spiele. Dieses Lied, Mama Ines, das covern wir auch des Öfteren. Und ja, Bebo Valdez, das scheint eine der Originalversionen gewesen zu sein. Ja, ein nettes, süßes Lied. Und als nächstes kommen wir zu meiner zweiten Lieblingsmusik. Und das ist Cumbia aus Kolumbien. Und diese Frau ist eine Bombe. Also viel Spaß bei dem nächsten Cumbia-Song mit viel Percussion und Trommeln. Erstmal easy intro.

Ja, das war Toto la Momposina, eine legendäre Sängerin aus Kolumbien und ja, ganz cooler Sound mit viel verschiedenen Einflüssen, aber natürlich hauptsächlich auch die in Kolumbien erfundene Cumbia spielt in diesem Song eine große Rolle. Und als nächstes eine Lieblingsmusik von mir auch aus Brasilien und der Choro und Jacob de Bandolim. Ist, glaube ich, auch, ist 1969 verstorben, irgendwann Anfang des Jahrhunderts geboren und der hat den Choro auf der Mandoline gespielt. Und Mandolinenmusik macht ja auch immer gute Laune, wo wir gerade bei guter Laune sind.

Ja, super gute Laune Musik. So finde ich zumindest, ich weiß nicht, wie ihr das seht. Jacob de Bandolim, geboren 1918 in Rio de Janeiro. Und ja, er war brasilianischer Mandolinist, das ist ein schwieriges Wort, und Komponist. Und sein Künstlername leitet sich von der Mandoline ab, die auf Portugiesisch Bandolim heißt. Ja, das war so fast die Sendung für heute. Ich habe ja noch 5 Minuten auf der Uhr. Jeden zweiten Donnerstag von 8 bis 9 Uhr ist hier Raphael Drums Rhythm Radio. Und als letztes spiele ich für euch noch einen Klassiker auch, ein moderner Klassiker der Cumbia, und zwar der Band oder des Produzententeams Onda Tropica. Ich glaube, ich habe ihn schon mal gespielt, aber diese Nummer, die ist wirklich wunderschön. Und es ist ein Produzententeam von Mario Galeano und dem englischen Produzenten Will Holland. Und das ist die treibende Kraft hinter dem kolumbianischen Band Frente Cumbiero. Und Holland macht sich auch mit Quantic einen Namen. Also diese beiden Produzenten schrauben an neuen klassischen Cumbia Beats, die eine unheimlich schöne Stimmung verbreiten. Okay, liebe Leute, also das war's. 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Und jetzt noch viel Spaß mit Onda Tropica.

0: Hey, schön, dass du dich entschieden hast. Herzlich willkommen im Geek-Café, der Technologie-Podcast.
1: Hallo Tobi.
2: Hallo Thomas, einen wunderschönen guten Mittag. Wir haben 12 Uhr mittags.
1: Oh, stimmt.
2: Ja, gleich. 11.59 Uhr und ein paar Sekunden. Ja, genau.
1: Gab es da nicht mal einen Western, der so hieß?
2: Aber ein ganz unbekannter Western, ganz unbekannt. Den kennt, glaube ich, niemand.
1: Ah, okay, gut.
2: Aber eines meiner Lieblingswestern, muss ich sagen. Aber lass uns lieber nicht mit der cinematischen Ecke anfangen. Das könnte ausufern in irgendwelche Themen, wofür wir nicht bekannt sind. Aber für was für Themen sind wir eigentlich bekannt? Das ist natürlich auch die Frage der Fragen.
1: Ja, und vor allem ausufern, beziehungsweise abschweifen. Ist halt jetzt die Frage, wolltest du jetzt von Western den Sprung generell zum Kino? Oder wärst du jetzt bei Western geblieben? Weil ich habe ja eher den Verdacht gehabt, so wie du gesagt hast, dass du da den Sprung irgendwie zum vielleicht sogar zeitgenössisch im Kino machen willst. Und dann wäre die Frage, wolltest du eher auf Star Wars einschlagen oder wärst du in die Indie-Ecke gegangen?
2: Auf Star Wars, auf die neueste Star Wars-Veröffentlichung, die im Kino gerade anlief, oder was meinst du?
1: Ja, genau.
2: Hat die keine so gute Kritiken bekommen, die in...
1: durchwachsen halt, sagen wir mal so.
2: Ja. Ich weiß es nicht, ich habe das jetzt nicht so verfolgt, ehrlicherweise.
1: Also ich bin ja ein sehr großer Fan von Mandalorian und sogar von Book of Boba Fett, ja, wo ja auch schon viele die Hände im Kopf zusammenschlagen. Ich kann, wie gesagt, generell Star Wars sehr viel abgewinnen, auch wenn, klar, gibt Höhen und Tiefen. Vielleicht auch die letzten Jahre mehr Tiefen als Höhen. Mhm. Ich weiß nicht, wie dir es geht.
2: Ich
1: habe eigentlich fast allen Serien, die kamen, was abgewinnen können. Habe mich da sehr gut unterhalten gefühlt teilweise. Wie gesagt, ein bisschen besser, ein bisschen schlechter. Aber mein Gott, so war es ja mit den bisherigen Kinofilmen genauso. Ja, auch die ersten drei, also die erste Originaltrilogie, ja, Episode 4 etc., war ja auch nicht nur alles irgendwie gut, ja, was da war. Also von daher, ich denke mal, der eine oder andere sieht das vielleicht auch ein bisschen zu verklärt. Klar, es ist alle, auch für meinen Geschmack ist es ein bisschen sehr viel Star Wars die letzten Jahre. Gerade seitdem es Disney ja quasi in der Hand habt, ist es ein bisschen inflationär gehandhabt worden. Aber trotzdem, ja, als Star Wars Fan bin ich ja froh, wenn neuer Content kommt. Also von daher kann das auch mal ein Miss sein. Hauptsache, es gibt genügend Hits. Ja, also von daher.
2: Du meinst,
1: als Star Wars Fan, ich kann mich da, also mit dem, was da kam die letzten Jahre, kann ich mich sehr gut abfinden und habe mich da zum größten Teil auch gut unterhalten gefühlt.
2: Ja, gut. Ich bin da so ein bisschen ausgestiegen aus der ganzen Star Wars Geschichte, muss ich ganz ehrlicherweise sagen.
1: Da bist du nicht alleine.
2: Ja.
1: Wie gesagt, ich kann es auch gut verstehen, weil es doch sehr viel geworden ist. Aber ja, wie gesagt, mir als Star Wars alle, ich bin ja wie gesagt froh über alles, was irgendwie neu auch kommt. Von daher, ich freue mich auch schon auf die nächsten angekündigten Serienfortsetzungen, also von daher, für mich passt das soweit.
2: Ich bin ja schon sehr früh ausgestiegen. Wir können es immer ganz krass runterbrechen, überall da, wo... Ja,
1: nach der ersten Trilogie, ne, bist du ausgestiegen.
2: Ja, so ungefähr, nein. Also, ich meine, wo Harrison Ford nicht mitspielt, das habe ich dann, danach habe ich das alles nicht mehr verfolgt. Ja.
1: Hast du es bis zu dem Ausstieg dann noch verfolgt oder hast du das auch schon nicht mehr gesehen, weil dir das dann schon zu viel war?
2: Ja, überall, wo er mitspielt, das habe ich mir angeschaut. Es gab ja dann auch nochmal so ein, wann kam denn der raus, wo er nochmal mitgespielt hat? Schon im hohen Alter, wie hieß denn der? Solo? Nee, doch, der hieß doch Solo, oder? Wo er...
1: Solo? Solo war ja hier der Versuch, so die Anfänge und den jungen Han Solo.
2: Ja, wo hat er denn nochmal mitgespielt? Wo hat er seinen letzten Auftritt im Endeffekt gehabt? Welcher Kinofilm?
1: Star Wars, wo er durch seinen Sohn gestorben ist, meinst du?
2: Richtig, oder? Genau.
1: Ja, das war ja einer der offiziellen.
2: Ja, richtig. Und da war ja auch nochmal die Fischer, wie hieß sie jetzt mit Vornamen? Die ist doch verstorben. Die haben sie da nochmal CGI-mäßig.
1: Carrie Fisher?
2: Carrie Fisher, genau. Die hat ja auch nochmal dann dort mitgespielt, zusammen mit Harrison Ford. Mhm. Also Teile davon hat sie mitgespielt. Der Rest wurde ja dann nochmal über CGI reproduziert sozusagen, weil sie ist ja leider nicht mehr unter uns.
1: Weil es müsste Episode 7 gewesen sein, aber frag mich jetzt nach dem Titel.
2: Ah, okay. Ja, das war dann nochmal mein Versuch, in Star Wars einzusteigen.
1: Ja.
2: Ja. Ja, ist so. Kann man nichts machen. Aber ich glaube, wenn ich mich nochmal versuchen würde, in so eine Sache einzuarbeiten, würde ich vielleicht nochmal in so eine Serie reinfinden. Aber ja, meine Screentime ist sehr beschränkt und die...
1: Es gibt so viel anderen
2: Content. So viel anderen Content, ja. und Sachen, die um Aufmerksamkeit schreien, ja, da muss man gucken, wie ja. man seine Freizeit nutzt. Ist so. Gut, gut. Wie man seine Freizeit nutzt, das ist auch

0: Das ist ein Nachbau der Original-Hardware oder die Konsole ist eine Hardware-Basis und es wird nicht per Software emuliert. Im Endeffekt genauso wie wie diese Neo Geo-Konsole, über die wir gesprochen haben. Und sie kommt halt mit Originalmodulen zurecht. Und der Early-Bird-Preis ist $199. Und wie gesagt, der normale Listenpreis, Ladenpreis soll dann bei $229 liegen. Am 28. Juli ist der Verkaufsstart. Ja, klingt gut. Wer jetzt noch alte Spiele hat, super.
1: Aber hatte Analog nicht erst vor kurzem eine N64-Konsole vorgestellt?
0: Ja, aber ich glaube, die hat so viel wie ich weiß. Ich bin jetzt nicht so tief im Thema, aber ich glaube, die hat eine Software-Emulation verbaut, so viel wie ich weiß. Korrigiere mich, wenn es falsch ist.
1: Nee,
0: Nee? Okay.
1: die müsste, ich bin jetzt auch nicht so tief drin, aber so viel ich weiß, Analog ist ja eigentlich für ihre Hardware-Emulation bekannt,
0: Okay.
1: müsste das eigentlich auch sowas sein. Ich fand es halt ganz interessant mit den technischen Daten, weil die machen ja Werbung hier mit 4K und so weiter, ja.
0: Das soll bei der Mod Retro auch der Fall
1: Ja,
0: sein, dass sie 4K
1: deswegen, also ich fand
0: unterstützt.
1: es so ganz interessant, aber
0: Ja.
1: das N64 war jetzt nie so meine Hardware. Ich habe ja auch eine besessen mal, aber so richtig warm geworden bin ich da nicht mit. Obwohl es da ja ein paar richtig gute Spiele dafür gab. Aber so ganz, wie gesagt, das war ja auch die Zeit dann wieder mit der PlayStation und so, ja, das war dann eher, das hat mich
0: Die
1: eher abgeholt als jetzt die N64.
0: N64-Konsole habe ich auch komplett ausgesessen. Ich bin dann mal kurzzeitig wieder in die GameCube-Geschichte eingestiegen. Das
1: Oh
0: kam ja,
1: ja.
0: glaub, die kam ja, glaube ich, nach dem N64, genau. Ja. Ja, das war die letzte Nintendo-Konsole, die ich hatte.
1: Also GameCube super nice, genauso Switch. Ja, das war ja sowieso der Seller überhaupt, aber war auch eine wirklich eine sehr schöne Konsole. Meiner Meinung nach underrated, ja, die Wii U.
0: Ja.
1: Man kann über die Konsole schimpfen, ja, man kann da nicht ganz so zufrieden sein mit dem, was Nintendo da gebracht hat oder wie sie es auch beworben haben oder was schief ging damals bei der Markteinführung. Aber trotzdem auch eine super nice Konsole und vor allem die Wii und die Wii U heute auch gerade durch das Modding eigentlich klar nicht mehr ganz so interessant wie andere Sachen, aber trotzdem noch eine sehr, sehr nice. Also da kann man echt nicht meckern, ja. Nee, aber GameCube ist nach wie vor eine meiner Lieblingshardware. Alleine schon damals, als es kam vom Formfaktor her und auch die Minidisc, die da drin war und alles war schon. Also nicht die Sony Minidisc, sondern das kleine Format für die CD, ja.
0: Das
1: Das
0: war ja
1: war
0: ein
1: schon sehr
0: proprietäres
1: nice.
0: Format von Nintendo, ne?
1: Ja.
0: Das war ja nichts.
1: Ja. Und anfangs ja auch wirklich sehr gut geeignet, quasi nochmal so als Hardware-Kopierschutz. Das hat sich natürlich dann auch irgendwann überholt. aber auch heute, was du noch im Modding-Bereich da machen kannst, ja, ist schon sehr nice.
0: Ja, die Konsole war vom Hardware-Design auch ganz interessant. Also von der Optik her fand ich die ganz nett.
1: Ja, du hast ja den Cube gehabt. Vor allem Nintendo da auch wieder komplett eskaliert, naja, was die verschiedenen Gehäusefarben und etc. betroffen hat. Das war schon nice. Also wenn du heute da als Sammler noch mal irgendwie anfangen willst. Ja.
0: Ich hatte das Ding in Lila.
1: War das nicht die erste Farbe zum, oder die Farbe zum Marktstart
0: Ich
1: damals?
0: glaube schon, ja.
1: Ja.
0: Ja, war ja auch eine große Kooperation mit ATI. Ne? Damals noch ATI, ging ja dann in AMD über, später, viel, viel später. Mit einem sehr prominenten ATI-Logo auf der Vorderseite. Weiß ich noch. Ja.
1: Ja.
0: Ja. Lange, lange ist es her.
1: Da sagst du aber was, ja. Das ist wirklich verdammt lange her. Ja. Da, vor allem, wenn man mal guckt, wann die auf den Markt kam und da wird einem auch mal wieder bewusst, wie alt man mittlerweile ist. Ja. Weil es kommt einem ja im Prinzip vor wie gestern. Ja, und
0: Ja, das ist der Wahnsinn, wie schnell die Zeit vergeht.

0: ich hatte letztens eine Reklamation bei Amazon, wo ich fest der Überzeugung war, das Ding ist erst ein Jahr alt. Ich war hundertprozentig davon überzeugt. Und bei Amazon kann man ja relativ schnell in der Bestellhistorie suchen. Und habe das dann eingegeben. Jo, 5. September 2024. Nix 25. Ja.
1: Ja, wobei 24 ist ja auch erst gestern gewesen.
0: Ja.
1: Yeah. Der GameCube, der wurde ja 2002 in Deutschland released. Also das ist wirklich schon...
0: Ja, ja, klar. Aber wieso im fortgeschrittenen Alter so die Zeiträume immer kürzer werden und immer einen kürzeren Abstand bekommen,
1: ja,
0: gefühlt zumindest.
1: Also mir ging es jetzt so bei der Kaffeemaschine von uns, der Vollautomat, den wir haben, weil der ja auch, da hatten wir glaube ich auch schon mal so drüber, alle privat drüber gesprochen, außerhalb vom Podcast, wo ich gesagt habe, die macht langsam Zicken und mal überlegen hier wegen einem Nachfolger etc. Und dann habe ich mal geguckt, wie alt die ist. Ja, und ich so, klar, außerhalb der Garantie, aber die ist noch nicht so alt. Alle gefühlt war die für mich schon fünf Jahre oder älter, ja. Und das ist sie noch gar nicht. Und ich so, what the fuck? Okay, andererseits muss man auch mal gucken, die läuft ja bei uns nonstop im Teil. Also gerade zu den Zeiten, wo ich noch von zu Hause aus gearbeitet habe, da ist sie ja 24 Stunden im Prinzip gelaufen, ja. Und da geht auch entsprechend halt dann einfach Durchsatz, ja.
0: Ja, ja.
1: Ich müsste mal gucken, wie viel Tassen die gekocht hat, ja. Mittlerweile, ja, die ganze Technik, du kannst ja da wirklich alle Statistiken dir abrufen, auf die du irgendwie nur Lust hast, ja. Inklusive Reinigungsvorgänge oder auch nicht. Und da müsste ich mir wirklich mal angucken, wie viel Tassen Kaffee die gebraut hat, ja.
0: Ja, ja.
1: Wobei ich auch sagen muss, bis auf die paar Zicken, ja, die sie ab und zu mal macht, man muss halt eigentlich mittlerweile die öfter reinigen als offiziell so die Intervalle sind, weil ansonsten fängt sie halt wirklich an zu zicken. Und du kennst es ja auch von deinen Vollautomaten her mittlerweile, das ist ja schon auch von der Technik und vom Reinigungsaufwand und auch von den Mitteln, die du brauchst zum Reinigen, das ist ja nicht mehr wie früher einfach ausspülen oder so, ja. Wo war ich jetzt gerade mit meinem Gedanken? Ah, Kaffee, ja, genau, die Kaffeemaschine, ja. Und wie gesagt, das ist, man muss die Intervalle ein bisschen kürzer machen als eigentlich so vorgesehen ursprünglich mal. Ich denke mal einfach, das ist der Menge oder das Nutzungsverhalten einfach geschuldet plus halt das fortgeschrittene Alter. Aber wenn man das macht, läuft die eigentlich sehr zuverlässig. Vor allem macht sie halt wirklich einen sehr guten Kaffee. Für einen Vollautomaten, den du einmal eingestellt hast, machst du eigentlich einen sehr guten Kaffee. Und vor allem, ich bin nach wie vor überzeugt von dieser scheiß Milchschaumfunktion in diesem Ding. Das ist mit einer der besten Milchschäume, die du aus dem Vollautomaten rauskriegen kannst, meiner Meinung nach. Das ist Hammer.
0: Okay.
1: Das ist echt Hammer.
0: Okay. Gut. Übrigens genauso. Genauso.
1: Wie gesagt, ich hatte überlegt, sie zu ersetzen und dann, wie gesagt, noch nicht mal so alt. Und ich so, okay, dann musst du vielleicht doch mal einen Profi daran lassen an die Maschine, dass sie mal komplett überholt wird. Ja, und dann ist es so gut wie neu. Weil die Dinge, du weißt es ja selbst, ja, die kriegst du ja auch nicht geschenkt. Ja.
0: Nee, und wo wir gerade wieder beim Thema Zeit sind und Kaffeemaschine, das ist mir nämlich jetzt auch gerade wieder aufgefallen. Ich hätte ja mal vor längerer Zeit hier über die Nevona-Maschine gesprochen.
1: Genau.
0: Ne? Und da hatte ich auch gedacht, naja, das war auch erst 25. Nein. Das ist auch schon wieder 24 gewesen. Im August 24 haben wir über diese Kaffeemaschine gesprochen. Kinder, wie die Zeit vergeht. Also Wahnsinn.
1: Ja, und da hatte ich ja auch schon mal über eventuelle Nachfolger für unsere gesprochen.
0: Ja.
1: Wie gesagt, die tut ihren Job immer noch. Klar, wie gesagt, Pflege muss halt sein. Aber die tut ihren Job noch, die macht einen guten Job. Trotzdem würde ich gerne mal wieder was anderes haben, technisch auch ein bisschen was anderes. Also nicht jetzt wieder was direkt in dieser Richtung, aber auch nicht unbedingt jetzt so 100% manuell. Ja, mal gucken, was sich da die Jahre jetzt getan hat.
0: Ja, es gibt ja auch so halbmanuelle Siebträgermaschinen, die dich an die Hand nehmen und dir zeigen, wie das zu funktionieren hat. Da gibt's ja verschiedene Ansätze. Sage hat ja da was am Start oder auch Ninja mittlerweile.
1: Genau.
0: Bei Ninja bin ich aber ein bisschen skeptisch. Die Marke mag ja sehr gut und sehr schön sein, aber sie sind ja in so vielen Themenbereichen der Küchenmaschinen unterwegs. Ich weiß nicht, ob sie in allen Bereichen wirklich so hervorragend und gut sind. Ne? Am Anfang waren es die die HLF-Geschichten, also Heißluftfritteusen. Mhm. Und dann haben sie ihr Portfolio so ausgebaut.
1: Mittlerweile, ja.
0: Also Eismaschine, was weiß ich.
1: Genau. Die kleine haben wir ja auch.
0: Eismaschine?
1: Ja.
0: Okay.
1: Also was heißt Eismaschine, wo du halt die eingefrorene Masse halt wieder mit aufschlagen kannst im Prinzip.
0: Also die Creamy müsste das dann sein, ne?
1: Genau.
0: Ja. Ja.
1: Und die kleinere davon haben wir auch. Mhm. Die tut ihren Job. Mhm. Gar kein Problem. Du merkst halt, es ist halt keine Gastro-Qualität. Dafür ist er ja allerdings auch gerade, wenn Ninja mal wieder eine ihrer 1000 Aktionen hat, recht günstig zu bekommen. Sie tut das, was sie sagt. Und wenn du halt von den Rezepten her vernünftig arbeitest, kommt auch das raus, wie es beworben wird.
0: Mhm.
1: Also da kannst du wirklich meckern. Wir hatten gestern gerade zufällig wieder gemacht, eine Grundmasse in die Vanilleeisrichtung gehend und haben da halt tiefgefrorene Himbeeren noch verarbeitet mit dieser Mixfunktion, die Maschine ja auch anbietet. Und die hat ihren Job gemacht. Das klingt jetzt auch wieder wie eine Dauerwerbesendung für den Hersteller. Aber wie gesagt, wenn du da mit dem richtigen Rezept reingehst, kommt auch das raus, wie es in der Werbung ist. Und also das ist schon nice, gerade im Sommer. Okay, wir hatten jetzt gestern keine 40 Grad oder so, aber Lust auf Eis. Und vor allem, da ist es halt nice. Eis nice, ja. Du weißt halt auch, oder du hast ja selbst in der Hand, was in deiner Grundmasse halt drin ist.
0: Das ist richtig.
1: Das ist genauso wie beim Brotbacken.
0: Da weiß man, was man hat. Ja.
1: Und auch Hefezopf und Kuchen, was wir eigentlich vermehrt jetzt selbst machen die letzten Jahre immer. Mhm. Klar, es wird auch mal was gekauft. Aber dann eigentlich auch da, wo du weißt, wie eigentlich der Handwerker dann noch arbeitet, ja. Dann weißt du aber auch, was drin ist.
0: Mhm.
1: Ja, und das fängt halt bei der Qualität der Zutaten an, geht über Allergene, also auch, was auch immer, ja. Und du weißt, dass da auch kein E drin steckt, ja, was nicht unbedingt sein muss. Und so ist es halt bei dem Eis jetzt auch. Und du bist halt dann auch wirklich, was heißt unabhängig, aber du musst ja die Masse vorbereitet haben, die muss ja im Tiefkühler stehen.
0: Ja, ja,
1: das musst du halt schon machen. Ja, du musst halt gucken, dass du die Zutaten kaufst. Aber das ist ja wie beim Kochen auch. Ja, du brauchst halt die Zutaten zu Hause und die Gewürze. Ja. Und auch wenn du nur einen Löffel brauchst von irgendwas, du musst es halt zu Hause haben. Aber das, wie gesagt, machen wir eigentlich ja ganz gerne. Und da funktioniert's auch, wie gesagt. Gestern haben wir uns ein bisschen, habe ich nur gesagt, ja, es ist halt blöd, wenn du halt mehrere Sorten machst. Weil bis die erste aufgeschlagen ist oder du bis zur zweiten Sorte oder dritte Sorte eventuell kommst, ja, die erste ist ja schon verarbeitungsbereit gewesen oder verzehrbereit gewesen. Den Rest, ja, das dauert halt einfach alles. Ja, du musst eigentlich normalerweise eins, maximal zwei Sorten, die du dann auch direkt verzehrst und dann ist es okay. Genauso, wenn du irgendwie noch kleine Reste oder so hast, die halt nochmal eins zu frieren, ist halt auch blöd. Aber ansonsten, also wenn es nach mir ginge, würde ich so von diesen kleinen Bechern, die halt mit dabei sind, oder die halt dann verwendet werden bei dem System, könnte ich auch so ein Ding komplett alleine weglöffeln.
0: Eis geht immer, ne? Also
1: so, deswegen, ja. Ich habe ja früher auch so 500, diese 500er Packung oder so auch mal alleine weggelöffelt, ja.
0: Ja, mein Gott, das ist ein halber Liter, ne?
1: Ja, genau. Das ist jetzt nicht so viel. Ja.
0: Es sind zwar viele Kalorien, aber sonst.
1: Wie war das bei dieser einen Chipsmarke? Einmal gepoppt, nie mehr gestoppt. Wobei mir die Sorte ja nicht mehr ins Haus kommt. Aber das ist ja eine andere Sache. Aber da auch, ja, wenn du einmal mit Eis angefangen hast oder so, ja, dann kannst du das. Vor allem, ich esse es ja auch.
0: Mhm.
1: Also wirklich essen, das Eis. Ja, nicht irgendwie langsam weglöffeln, sondern ich esse das Eis. Das ist auch relativ schnell dann.
0: Kein Genießer, okay, ja.
1: Ich genieße das in dem Moment schon, aber halt jetzt nicht so, dass ich da eine Stunde brauche, bis ich so eine Eiskugel weggelöffelt habe. Oder geschleckt, je nachdem, wie das dann ja auch Becher, Waffel etc., ja. Das geht relativ flott, weil
0: okay.
1: Für mich ist es schon Genuss, aber ich esse es.
0: Mhm.
1: Ja, wieder zu viel aus dem Nähkästchen, ich weiß, aber jetzt haben wir gerade.
0: Ja, wir wissen, dass du schnell trinkst und schnell isst. Also das haben wir auch schon ermittelt.
1: Schnell trinken?
0: Wo wir über die Strohhalme gesprochen haben, hast du ja auch gesagt, naja, das dauert bei mir nicht lange, bei mir wird der Strohhalm.
1: Ach so, ja, genau, ja.
0: Ja, von daher auch nicht schlecht.
1: Oh, aber apropos Strohhalme, wir haben zuletzt eine Firmenveranstaltung gehabt und das war eine Roadshow, die wir hatten. Und da gab es unter anderem auch Capri-Sonne. Ich wusste gar nicht, dass für Capri-Sonne jetzt mittlerweile auch diese Pappdinger dabei sind.
0: Heißt jetzt auch Capri-Sun seit ein paar Jahren, aber ich sage immer noch Capri-Sonne. Ja,
1: ja, für mich ist es auch Capri-Sonne. Ja, ja. Das muss jetzt auch nicht so sein. Ja. Ja. Wie gesagt, wenn du einen Titelwechsel oder einen Markenwechsel hast, wie von Reiter zu Twix.
0: Ja, okay, obwohl...
1: Muss man nicht verstehen, aber es ist ein anderer Name. Ja. Aber von Capri-Sonne zu Capri-Sun, sorry. Ja.
0: Ja. Es ist halt internationaler verständlich.
1: Ja, das Ganze, ja, aber es gibt auch so viele Marken, die auf anderen Märkten dann auch eventuell auch einen ganz anderen oder einen Namen etwas abgewandelten Namen haben. Dann lass es doch da auch so sein. Dann ist es halt bei uns in Deutschland Capri-Sonne. Keine Ahnung, in den USA ist es Capri-Sun, ist doch in Ordnung, ja, aber na, sollen sie machen.
0: Ist für mich wahrscheinlich günstiger bezüglich der
1: Verpackung. Sowieso. Ja. Das sowieso, klar. Ja. Du machst einmal das Ding und da ist es Ende, ja. Du bist dann gar kein Thema. Nee, aber wie gesagt, ich wusste nicht, dass da auch dass jetzt mittlerweile Pappdinger sind und habe mich da beim Auspacken eigentlich nur gewundert. Aber die ist ja auch so schnell leer.
0: Ja.
1: Aber seit Jahren mal wieder eine Capri-Sonne getrunken.
0: Ja, ist auch so ein Spaßgetränk.
1: Ja.
0: Genau. Wie sind wir jetzt auf Capri-Sonne gekommen? Okay.
1: Ja, okay, das war jetzt über die Strohhalme.
0: Ach so, Strohhalme, ja. Schnelles Trinken, schnelles Essen. Genau. Ja, wir könnten jetzt natürlich, wo wir gerade bei Eis waren, noch über das Debakel sprechen, dass der Herr Melzer seinen Eislieferanten gewechselt hat. Hast du das mitbekommen?
1: Ja, wir hatten auch schon mal, glaube ich, außerhalb vom Podcast drüber gesprochen.
0: Genau, ja.
1: Und zuletzt hat da sich auch jemand bei Instagram drüber ausgelassen.
0: Nicht nur jemand, also ganz viele sogar haben sich darüber ausgelassen. Und mittlerweile hat sich auch die Florida Ice dazu nochmal gemeldet, weil die haben dazu auch ein Statement abgegeben und die haben nur gesagt, es hatte reine wirtschaftliche Hintergründe. Wahrscheinlich konnte Florida Ice nicht zu den Preisen liefern, wie es vorher einmal gewesen ist zu den Konditionen und die haben halt ihre Preise erhöhen müssen, zwangsläufig, weil dementsprechend ja auch einige Rohstoffe teurer geworden sind am Markt. Dann hat der Herr Melzer wahrscheinlich gesagt, das entnehme ich jetzt dieser Aussage, dann müssen wir den Lieferanten wechseln, um unsere Preise halten zu können oder um unsere Vorstellungen von den Margen halten zu können, die wir persönlich haben. Ja. Ist in der Community nicht so gut angekommen, weil dieses Eis in der Form hatte eine sehr, sehr große Fanbase. Ich war auch und ich weiß nicht, ob ich es noch bin, weil ich habe von den neuen Sorten ehrlicherweise noch nichts probiert. Ich kann da noch nichts zu sagen, weil ich noch einen kleinen Vorrat an den alten Sorten im Gefrierschrank habe, Gott sei Dank. Und von den neuen Sorten habe ich ehrlicherweise noch nichts probiert. Viele sagen, es schmeckt gar nicht so schlecht. Gut, da muss man sich drüber...
1: Gar nicht so schlecht oder nicht so viel anders oder schlechter als es...
0: Das ist ja auch immer eine Geschmackssache, ne?
1: Beste, ja.
0: Das Eis von das Florida-Eis hat natürlich Maßstäbe gesetzt von der Qualität, vom Geschmack her. Das war natürlich ein Statement, ne? Und das kam ja auch extrem gut an. Und ich weiß nicht, ob sich der Herr Melzer damit eingefallen tut, die Marke zu wechseln. Dass es jetzt noch eine Schwesterfirma von Nestle ist, das steht jetzt auf einem ganz anderen Blatt Papier. Darüber will ich jetzt gar nicht diskutieren und das ist eine ganz andere Diskussionsebene. Es geht ja, für mich geht es um den Geschmack und wenn der schlechter wird, ja, dann ist es ein No-Go, sage ich jetzt mal. Ne? Muss ich probieren. Ich werde es auf jeden Fall probieren und dann schauen wir mal.
1: Ja.
0: Aber das ging ja viral, das Thema, zumindest in gewissen Bubbles, ne, auf Instagram, da ging das Thema viral. Ja, so ist es. Schauen wir mal. Jetzt sind wir aber richtig abgeschwiffen. Wie kriegen wir jetzt das Thema Apple TV und HomePod Mini an den Start? Wahrscheinlich so schnell kriegen wir das gar nicht an den Start, weil Mark Gurman hat berichtet, dass die Dinger quasi schon komplett fertig produziert sind und in der Warteschleife hängen und es soll daran liegen, dass wir alle auf den neuen Sprachassistenten warten. Ich möchte das Triggerword jetzt nicht unnötig nennen Und dass es daran liegt, dass wir den jetzt noch nicht im Start haben. Und wahrscheinlich werden wir ja hoffentlich an der WWDC Neues dazu erfahren. Und dann werden wir auch sehen, wie sich das Ganze zeigen wird und anlassen wird und ob Apple dann wirklich die Hausaufgaben erledigt hat und das jetzt endlich einhält, was sie versprochen haben. Mit einer leichten Verzögerung würde das ja dann an den Start gehen. Ich glaube, wir sind so 2 Jahre hinterher, seitdem sie das erste Mal so präsentiert haben und genannt haben. Und wenn das jetzt endlich so kommt, ja, das würde ja einige etwas wohlwollender stimmen. Das werden wir morgen sehen. Einmal dürfen wir noch schlafen und einmal werden wir noch wach.
1: Mal abwarten, was morgen kommt.
0: Mal abwarten, was morgen kommt, weil es bringt jetzt auch nichts, nicht jetzt noch die letzten Last-Minute-Gerüchte ja auf den Tisch zu kehren über irgendwelche Funktionen, wenn wir morgen sowieso sehen, was wir bekommen oder was wir nicht bekommen.
1: Vor allem, was wir an neuer Hardware.
0: Da wird wahrscheinlich nicht so viel passieren, ne? Glaube ich mal.
1: Manche, ein, zwei Schreiber haben sich da ja auch hervorgetan, ja, mit ihren Voraussagen zur WWDC und was wir da alles sehen werden.
0: Naja gut, ich meine, es gab ja WWDCs, wo wir durchaus auch Hardware gesehen haben. Das gab es ja mal. Aber prinzipiell ist ja die WWDC keine Hardware-Show. Das ist halt eine Entwicklerkonferenz. Steckt ja schon im Namen, das Ganze. Und ich glaube nicht, dass wir da irgendwas Großartiges an Hardware sehen werden. Auch gerade, wenn man sich die aktuelle Marktsituation anschaut, dass wir ja überall Probleme haben, Speicher zu bekommen in jeglicher Form, sei es Arbeitsspeicher oder sei es Flash-Speicher. Da wird sich Apple im Moment so ein bisschen zurückhalten, da jetzt wahnsinnig viel neue Hardware zu präsentieren. Obwohl, irgendwann müssen sie es ja sowieso tun, egal ob Speicherkrise hin oder her. Da wird es halt Updates geben. Gerade, wo wir jetzt auch gesehen haben, dass ja Nvidia den Spark oder RTX Spark vorgestellt hat. Obwohl, die kochen auch nur mit Wasser, ne? Man muss.
1: Ja, vor allem richtige Zahlen, Benchmarks oder so hat man ja gesehen gehabt.
0: Es gab ja Benchmarks, die aber auf ein vergleichbares Nvidia-Produkt gesetzt haben, also nicht auf den richtigen RTX Spark, sondern auf diesen NG1, wie heißt das Ding? Keine Ahnung, jedenfalls auf ein vergleichbares Produkt. Und der lag eigentlich so zwischen M5 Pro und zwischen M5 Max von den reinen Geekbench-Werten. So ungefähr in der Mitte hat er sich da angesiedelt. Aber das ist ja auch nicht das Fokusthema von dem Chip, weil das Fokusthema ist ja KI, AI. Da soll er ja lokal unwahrscheinlich
1: Ja, das, was wir ja über die M-Chips ja auch im Prinzip mit den, wie heißen die Funktionen nochmal?
0: Ich weiß noch, was du meinst.
1: Mit der
0: Neural Engine und so weiter und so fort.
1: Was wir da ja haben. Ich finde es traurig, dass jetzt das auch wieder von Nvidia kommen muss.
0: Ja.
1: Dass wir das da gesehen haben. Ich finde es gut für ARM insgesamt und gerade auch für Windows. Hoffentlich ist das jetzt wirklich die Power, die man sich verspricht und auch die Funktionalität, die man sich verspricht. Vor allem, sie haben ja auch Spiele gezeigt, die drauf gelaufen sind, ist das hoffentlich nochmal ein Schub auch in diese Richtung. Ich hoffe, dass es, wie gesagt, gerade auch für Windows, für Microsoft halt das sein wird, was letztendlich vielleicht dann ARM dann halt nochmal voranbringt. Mhm. Ich hoffe, dass dann Steam, die ja sowieso schon an ARM-Unterstützung arbeiten, dann auch entsprechend da nochmal den Push kriegen in diese Richtung. Und dass wir da dann letztendlich auch mal wirklich konkurrenzfähige Hardware auf ARM-Basis halt einfach sehen werden und dann da Apple auch entsprechend nochmal Druck aus dieser Richtung kriegt. Ich fand so den Ton jetzt von Nvidia da nicht unbedingt so dolle, den sie da hatten, aber...
0: Nein. Wir entwickeln für unsere Hardware für Agents und nicht mehr für die Menschen etc. Also ähnlich hat er sich ausgedrückt. Exakt kriege ich das jetzt nicht mehr auf die Kette, das Zitat, aber das war ja so der ganze Tenor, der sich ja halt durch diese ganze Keynote gezogen hat. Ja,
1: ich hoffe, dass wir hier nicht das Ende vom Desktop-PC beziehungsweise gerade vom Heimrechner erleben. Oder dass das das Anfang von quasi vom Ende ist. Weil momentan haben wir sowieso ein Riesenproblem in diese Richtung, einfach weil es so sauteuer geworden ist.
0: Naja, das, wenn man das jetzt so interpretiert, dass man ja das alles lokal rechnen kann, die ganzen KI- und AI-Geschichten, das ist ja so das Kernfeature von dem Spark, dann geht es ja eigentlich nicht in diese Richtung. Da geht es ja eigentlich dahin, dass man auch viel zu Hause machen kann, dass man auch viel lokal machen kann.
1: Ja, die Frage ist halt, inwieweit können sie halt auch die Stückzahlen liefern, die der Markt, beziehungsweise es werden wir noch Desktops sehen oder wie werden die aussehen? Weil das Problem, was du da wieder hast, ist ja auch wieder gerade das Thema, was ja viele, die im Hobbybereich sich ihre eigenen PCs halt bauen, die Erweiterbarkeit. Und gerade auch da wieder im RAM-Bereich kannst du das ja bei der Architektur jetzt auch wieder streichen.
0: Das ist richtig, ja.
1: Und das ist ja eigentlich nicht das, was der Heimanwender, dem durchschnittlichen Heimanwender wird es egal sein, aber gerade die Zielgruppe im Bereich Gaming, beziehungsweise ja auch generell Semi- oder auch Pro-Anwendungsbereich, die wollen eine offene Hardware und das ist Spark auch nicht unbedingt, ja. Von daher schwierig, ja, das Thema. Und gerade wenn Nvidia, wie gesagt, verstärkt jetzt da drauf setzt, wirst du gerade für den Enthusiasten und Gaming-Bereich oder diejenigen, die halt auf dezidierte Grafikkarten halt Wert legen für ihre Anwendung, das ist ja nicht nur Gaming, ja, haben da weiterhin ein Problem, weil der Fokus liegt nicht in diesem Bereich bei Nvidia. Und deswegen mal gucken die nächsten Jahre, ja, wie sich das noch entwickelt. Zu befürchten steht ja, dass selbst wenn die Blase ein bisschen platzen sollte, ja, in dem Bereich, dass die Preise trotzdem relativ hoch bleiben werden, inwieweit es dann noch leistbar ist, sich da wirklich auch einen leistungsfähigen Rechner für zu Hause selbst zusammenzubauen, ja, muss man mal abwarten, ja, die nächsten Jahre. Aber das könnte so ein bisschen der Anfang vom Ende sein, gerade weil Nvidia auch gerade im Bereich Gaming halt das ganze Thema Cloud nach wie vor pusht. Und da ja auch nicht die einzigen sind.
0: Also ich denke, der Markt geht eigentlich zum Cloud Gaming. Der Massengaming-Markt soll sich dahin bewegen, glaube ich. Es gibt natürlich immer die extrem ambitionierten Hardcore-Gamer, die gerne zu Hause ihre Hardware stehen haben möchten, die auch gerne aufrüsten möchten. Aber ich sag mal so, der Otto-Normal-Gamer, der das vielleicht auch casual betreibt, das Ganze, dem ist das egal. Der geht in die Cloud und spielt das in der Cloud und muss zu Hause halt auch nicht so teure Hardware stehen haben. Hat ja viele Vorteile. Du musst nicht dein Kapital an Hardware binden.
1: Nee, das nicht, aber du bezahlst das
0: monatlich
1: davon. Genau.
0: Ja, das ist halt so, ja.
1: Und das ist halt wieder diese Subscription.
0: Ja, man muss
1: Trend,
0: es halt.
1: Ja,
0: das,
1: wofür willst du noch überall monatlich zahlen? Ja.
0: Das ist das Problem der ganzen Abos, ne? Das ist so. Das muss man sich halt gut überlegen. Es ist ja nicht nur das Gaming-Abo, es ist ja auch ein Streaming-Abo, es ist ein Spotify-Abo, es ist Netflix und you name it. Und dann gibt es die ganzen Software-Lösungen, die ja auch vermehrt auf Abos setzen. Und da muss man schon wirklich gut in überlegen, wo setzt man sein Investment oder was hat man überhaupt ein Budget monatlich dafür über? Und was kann man sich dementsprechend dafür, oder was will man oder was kann man dafür ausgeben? Ja. Das ist halt so. Und da wird natürlich auch der Konkurrenzdruck der einzelnen Anbieter, egal ob es jetzt irgendwelche Software-Utilities sind oder ob es jetzt ein Streaming-Anbieter ist, da ist der Konkurrenzdruck groß. Die müssen sich natürlich durchsetzen, dass man halt bei dem Konsumenten auch dementsprechend einen Platz in der Abo-Liste bekommt. Ja, das ist leider so.
1: Ja, ich bin mal gespannt im PC-Gaming-Bereich, was die Entwickler bzw. die Publisher die nächsten Jahre machen. Weil wenn man sich mal die Steam-Daten anguckt, ja, der Durchschnitt der Hardware, die draußen aktuell steht, ist ja sowieso keine 30. Also keine 3080, also Nvidia 30er-Serie oder so, die liegt ja da noch drunter. Ja. Ich denke auch nicht, dass sich das irgendwie in den nächsten Jahren jetzt stark nach oben verändern wird, weil einmal Stückzahlen ja nie so riesig waren und vor allem die Preisentwicklung zumindest mal bei der bestehenden Hardware auch verhindert hat, dass man sich hier auf eine 50er oder so groß umrüstet. beziehungsweise da seinen Rechner mit übermäßig Gramm jetzt ausstattet, ja. Deswegen so die Durchschnittshardware hat ja einen bestimmten Level, der wird sich wahrscheinlich ein bisschen nach oben entwickeln, aber jetzt nicht so kräftig. Deswegen mal gucken, ja, wie die Hardwareanforderungen werden oder sich entwickeln die nächsten Jahre, vor allem auch gerade unter dem Hinblick ja der nächsten Konsolengeneration, ja, bin ich mal gespannt, wie sich die Hardwareanforderungen in der Spiel im PC-Spielebereich entwickeln. Vor allem muss man mal gucken, was überhaupt kommt. Ja, mhm. Sony hat ja eher angekündigt, dass sie ihre Singleplayer-Spiele nicht mehr auf die PCs bringen will. Mhm. Mal gucken, was aus der Ecke kommt. Und vor allem aktuell ist der Indie-Markt sich ja ganz gut am entwickeln. Ja, und der ist ja in der Regel auch nicht so hardwarehungrig. Ja, mal gucken. Also da könnte man mit seiner aktuellen PC-Hardware, denke ich, noch aussätzlich hält. Ja, sie funktioniert noch, geht nicht kaputt. Ja, man ist zu irgendwas gezwungen. Ja, kann man da, glaube ich, noch die nächsten Jahre relativ gut mit abdecken.
0: Das ist so, ja. Mhm.
1: So, jetzt sind wir wieder ein Gaming-Thema gewesen. Vom HomePod Mini aus.
0: Hat ja auch ein bisschen was mit Gaming zu tun. Nee, Apple TV. Wir waren ja beim Apple TV. Ja, genau. Das hat ja, okay, mittlerweile hat das nicht mehr so viel mit Gaming zu tun, der Apple TV. Der hat sich jetzt ja auch...
1: ist auch so eine verschlafene Chance,
0: ey. Ja, sagen immer wieder, da hat Apple sehr viel Potenzial liegen lassen. Gerade auch im Casual-Gaming-Bereich wäre das eine sehr gute Option gewesen, diese Setup-Box wirklich stark zu machen und für Spiele herauszuputzen, im wahrsten Sinne des Wortes. Auch eines der größeren Fehler, den sie nach meiner Meinung begangen haben, ist, dass sie keinen eigenen Controller angeboten haben, also einen Gaming-Controller. Da hätte man ja auch was machen können. Meinetwegen auch in einer Kooperation mit irgendeinem Gaming-Controller-Hersteller. Man hat zwar Kompatibilitäten geschaffen zum PlayStation- und Xbox-Controller, aber es ist ja nochmal was anderes, als wenn man ein eigenes Produkt anbietet und das auch direkt dann vertreibt über die Apple Stores etc. Das ist ja dann auch mal ein ganz anderes Zeichen, was man setzt.
1: Ja, mein Gott, das haben wir über den AirPod schon gesagt, ja, über Time Capsule. Das sind alles so Chancen und auch One-Box-Lösungen im Prinzip, die einfach weggeworfen wurden im Prinzip, ja.
0: Ja, ja. Ja, ich verstehe es bis heute nicht, aber ich wiederhole mich auch gebetsmühlenartig, dass Apple das ganze Netzwerksegment aufgegeben hat. Das ist genau so ein Thema.
1: Wie gesagt,
0: Thema.
1: Drucker, okay.
0: Ja, okay, Drucker.
1: Monitore bei dem Angebot, was man einfach hat, auch vor allem auch von guten Monitoren draußen. Klar, designtechnisch, was du ja auch immer sagst, eine ganz andere Frage.
0: Ja, ja.
1: Also wenn man da halt im typischen Apple-Design, ja, ist halt schwierig draußen im Markt, aber ansonsten qualitativ gute, hochwertige Monitore kriegst du einige Angebote auch für Mac-User oder für Mac-Nutzer halt auf dem Markt. Okay, wie gesagt, Drucker nochmal ein ganz anderes Thema. Da den Schuh muss man sich nicht anziehen.
0: Das bringt ja auch nochmal einen ganz anderen Rattenschwanz an Problemen mit sich. Ja. Das Thema Drucker, das würde ich jetzt auch nicht mehr besetzen wollen, obwohl Apple halt gute Ansätze hätte, da was Tolles rauszubringen, auch designtechnisch. Und auch gerade mit dieser AirPrint-Geschichte und die könnten das nochmal so ein bisschen mit Innovationen besetzen, falls man das im Druckerbereich überhaupt kann, aber so ein sehr leicht zugängliches Drucksystem könnte man machen, aber wahrscheinlich ist der Bereich Drucktechnologie auch gerade im privaten Sektor auch so ein bisschen zurückgehend. Ich kenne immer mehr Leute, die gar keinen Drucker haben. Das erschließt sich für mich persönlich auch nicht. Also klammern wir jetzt mal das Business aus. Also wenn ich jetzt noch ein ganz normaler Privatnutzer wäre und wäre jetzt nicht selbstständig, dann bräuchte ich trotzdem Drucker. Das geht gar nicht ohne, finde ich. Hm?
1: Es ist weniger geworden, aber wir drucken auch noch.
0: Ja,
1: es ist wesentlich weniger geworden, aber ab und zu muss man doch nochmal drucken. Ob man dann wirklich einen eigenen Drucker braucht, ist halt die Frage. Ja, und was es dann sein muss.
0: Ja, aber dass ich gar keinen Drucker mehr im Haus hätte, das würde mir gar nicht einfallen. Also auf diese Schnapsidee würde ich gar nicht kommen. Also ich drucke jetzt zwar auch nicht so viel, aber wenn ich drucke, dann möchte ich jetzt nicht in die Verlegenheit kommen,
1: Dann jetzt, aber auch in Fotoqualität
0: im
1: Studio.
0: Nein, ne? nein, das nicht. Das Thema Farbdruck habe ich sowieso aufgegeben. Aber wie gesagt, ein Dokument mal ausdrucken, Paketlabel ausdrucken etc., das sind halt Dinge, die öfter bei mir vorkommen. Und da will ich jetzt nicht in die Verlegenheit kommen, dass viele gehen ja dann zum DM-Markt und drucken sich dann da irgendwelche Dinge aus. Das wäre mir viel zu umständlich. Naja, okay.
1: Na okay, Fotos drucken kann ich
0: ja, Fotos verstehen. Schon, aber auch Dokumente ja. Zum Beispiel, ne? Geht da ja auch. Ne? Also, na gut. Anderes Thema. Vielleicht bin ich auch zu altmodisch und beharre noch auf alte Technologien oder sitze noch auf alte Technologien. Ja. Gut. Immerhin habe ich das Thema Faxgerät schon zur Seite gelegt. Also das Thema besetze ich jetzt nicht mehr.
1: Ich habe ja hier auch, mein Drucker hat ja auch Faxmöglichkeit, aber die habe ich noch nie benutzt. Noch nie. Selbst vor den gefühlt 100 Jahren, als ich den angeschafft habe, hatte ich den nie einmal als Faxgerät benutzt.
0: Es gab Zeiten, da habe ich die letzten Jahre habe ich immer noch hier eine Faxnummer vorrätig gehabt und wo dann auch der letzte Kunde aufgehört hat, ein Fax zu senden, da habe ich dann auch diese Telefonnummer Faxnummer. Nee, bei uns Gott sei Dank nicht mehr. Das hat sich Gott sei Dank eliminiert, das Ganze.
1: Ja, ich frage mich nur, wieso, weshalb, ja, heutzutage, dass irgendwelche Ämter da, okay, ja, die schicken dir ja auch, wenn du Glück hast, kannst du irgendwo noch online ein PDF runterladen, aber dann wollen sie ja irgendwie am besten mit Originalunterschrift, dann musst du das Ding wieder ausdrucken, ausfüllen und zurückschicken oder so ein Scheißdreck, ja. Wobei mit digital und egal, ja, wie gesagt, Ämter nochmal ein ganz anderes Thema. Aber Faxe, sorry.
0: Ja.
1: Fax tut richtig weh.
0: Fax tut richtig weh, ja. Das ist so. Gut. Haben wir das Thema auch nochmal untergebracht. Ich hätte nicht gedacht, dass ich im Jahre 2026 nochmal über Faxgeräte sprechen muss. Das ist so. Aber ich glaube, bis zum Jahre 2020 habe ich ja noch aktiv Faxe empfangen. Also das ist leider noch passiert. Ich habe zwar keine mehr versendet, aber ich habe sie noch empfangen, ja.
1: Bei deinem Beruf, okay, da mag das vielleicht noch.
0: Ja, aber sorry, ich meine, ich bin in der IT-Branche unterwegs. Also da ist es ja noch schlimmer, dass man da mit Faxen arbeitet.
1: Ja. Okay, du kannst, wie gesagt, empfangen, wenn deine Kunden irgendwo noch faxen wollen, okay, ja, denen kann man das ja dann nochmal nahelegen und damals nochmal eine andere Geschichte als heute, aber wie gesagt, dass es heute doch im professionellen Umfeld halt Kunden gibt, die Faxe schicken, das geht bei mir einfach nicht in den Kopf rein.
0: Ja, so ist es. Ja, gut. Was willst du machen? Aber wo wir gerade bei Warteschleife waren, bei Apple TV und HomePod, Apple plant angeblich eine Siri, jetzt habe ich trotzdem das Triggerword genannt, eine Beta, in der Beta-Phase für das neue Siri, eine Warteliste, eine Warteschleife, um die Serverlasten, die dadurch entstehen können, etwas zu begrenzen und etwas auszubalancieren. Da könnte man ja daraus interpretieren, dass uns da eine große Flut an Features erwartet, die natürlich auch Begehrlichkeiten wecken, dass die Nutzer das testen wollen.
1: Also testen auf jeden Fall, ja.
0: Ja, aber dass man da jetzt eine Warteschleife oder Warteliste einrichtet, da.
1: Ja, okay, so einen gestaffelten Rollout bei den Software-Updates hatten wir ja sowieso eigentlich schon immer.
0: Mhm.
1: Oh, was war denn das bei dir eben?
0: Das war die Siri, die angesprungen ist. Vielleicht wird es die Audio-AI dementsprechend dann nicht mehr im Podcast haben. Mal gucken, was passiert, wenn wir das da drüber jagen.
1: Und einfach nicht erwähnen. Ja. Und
0: zu spät, wir haben es erwähnt.
1: Ja. wo war ich gerade?
0: Also, es ist gestaffelter Rollout, ja.
1: Also genau, das so. Und ja, dann sollen sie es bei dem Feature eben auch machen. Klar, am Anfang werden alle das irgendwie ausprobieren wollen. Wenn die auf einmal kommen, kann deine Serverstruktur so gut sein, wie sie will. Ja, die kannst du nicht abdecken. Vor allem, das ist ja auch immer dasselbe Problem. Ja, das ist ja nicht nur jetzt bei diesem Rollout so, ja, sondern bei jedem anderen auch. Zum Marktstart hast du einfach das Problem, dass du Kapazitäten bräuchtest, die brauchst du nach 2-3 Tagen nie wieder.
0: Ja.
1: Warum solltest du die dann zum Start zur Verfügung stellen, da in Kosten reinlaufen, die sich spätestens nach einer Woche wahrscheinlich eh erledigt haben, ja? ist scheiße für den Start, weil es macht keinen Spaß, ja, wenn ein System irgendwie über Stunden nur schlecht zu erreichen ist oder nicht reagiert oder nicht funktioniert.
0: Ja, oder wenn man auf der Warteliste hängt, ist natürlich dann auch doof.
1: Ja, aber
0: ja, wir werden sehen.
1: Ich warte da jetzt nicht so heiß drauf. Also von daher, mich können sie ganz ans Ende
0: der Liste stellen. Das hängt davon ab, was uns Apple morgen zeigen wird, was sie uns für Sachen...
1: Ich habe eh keine Hardware, auf der die meisten Funktionen laufen, also von daher.
0: Ja, die Frage ist, was wird Apple uns morgen zeigen? Und dann richtet sich natürlich auch meine Begehrlichkeit danach, ne? Ob ich wirklich ein großes Maß an Begehrlichkeiten habe oder ob große Begehrlichkeiten geweckt werden bei mir. Da bin ich gespannt. Ja. Ich bin auch gespannt, ob Apple morgen sagt, naja, hat ja ein bisschen länger gedauert, ob sie so ein bisschen kleinere Brötchen backen oder ob die genauso auf die Kacke hauen werden, wie sie es bisher immer getan haben. Mal schauen, wie ihr Auftreten sein wird morgen.
1: Ja, mal schauen, was überhaupt dann, ja.
0: Und wie sich das ganze Thema darstellen wird, Tim Cook, Turnus, ob es da eine Staffelübergabe, eine symbolische Staffelübergabe auf der Bühne geben wird.
1: Am besten mit so einem Stab.
0: Ja, oder ob das gar nicht thematisiert wird oder ob es gar nicht als Tagesordnungspunkt verhandelt wird, das Ganze. Keine Ahnung, weiß ich nicht.
1: Ich könnte mir vorstellen, dass sie gar nicht drauf eingehen.
0: Meinst du, dass das eine Keynote wird, ja, wie jeder andere auch, in dem Sinne?
1: In der Beziehung kann ich mir das sehr gut vorstellen.
0: Ja. Oder
1: dass
0: vielleicht
1: man
0: ganz,
1: beide sieht, aber
0: ganz
1: dass
0: zum Schluss dann vielleicht irgendwas Kleines, so. Ja. Keine Ahnung, ich weiß es nicht.
1: Nö, jetzt ist es Tim Cook. Vielleicht sagt er noch, das ist vielleicht das letzte Mal. Oder das ist für mich das letzte Mal, dass ich die WWDC oder so eröffne oder moderiere oder hier bin. Das könnte vielleicht noch sein, aber ansonsten, glaube ich, gehen sie da nicht groß drauf ein.
0: Ja, und zumal er wird ja auch nicht komplett von der Bildfläche verschwinden. Er geht ja als Executive Chairman in den Aufsichtsrat rein und wir werden von ihm noch einiges hören, zwar jetzt nicht in dem Umfang wie bisher, aber er ist ja noch präsent, er ist ja noch im Business. Nicht mehr in der ersten Reihe, aber in der zweiten Reihe. So ist es. Und was sie mit Liquid Glass anstellen werden, ob sie das weiter entschärfen werden, ob da irgendwas passieren wird, verschwinden wird es auf keinen Fall, das glaube ich jetzt nicht, aber wie sie das halt ein bisschen überarbeiten, wie stark das Refinement stattfindet oder das Design sich verändern wird in irgendeiner Weise.
1: Ja.
0: Das ist verschwindet, glaube ich, nicht. Außerdem hat das sogar, glaube ich, ein paar Designpreise gewonnen, ne? Das hat mich auch überrascht. Habe ich letzte Woche noch ein paar Überschriften gelesen, dass es sogar Designpreise gewonnen hat. Ganz genau, ob ich das nicht...
1: Geschmäcker sind ja, wie gesagt, verschieden.
0: Ja, aber also designpreisverdächtig war das Ganze jetzt für mich nicht, muss ich sagen. Aber okay, so ist das. Es gibt aber was Neues, Gutes zum Thema MacBook Neo. Da gibt es einen neuen IDC-Bericht und die sind ja immer sehr gut und sehr genau. Und der beinhaltet, dass Apple 1,1 Millionen Geräte im ersten Quartal nach dem Marktstart verkauft hat von den Geräten. Das ist schon mal eine Hausnummer. Und gerade wenn man jetzt das MacBook Air M5 dem gegenüberstellt, da wurden gerade mal 900.000 Geräte im gleichen Zeitraum verkauft. Ja, also man kann sagen, das MacBook Neo ist ein großer Erfolg, ne?
1: Ja.
0: Und ich muss sagen, ich habe jetzt schon zum dritten Mal festgestellt, dass viele Kunden noch so ein bisschen gerade in dem Bereich, was das Gerät oder wo das Gerät adressiert ist, so bei den Otto-Normal-Anwender, bei den Anwender, der ganz standardmäßige Anwendungen hat oder die ganz normalen Anwendungen hat für diesen digitalen täglichen Lifestyle sozusagen, da wird das, glaube ich, teilweise auch falsch eingeordnet, weil ich hatte letztens einen Kunden, der hat ein MacBook M1 und sagte mir, ja, er möchte jetzt ein Neo haben. Ich habe gesagt, ja, aber da wird er sich leistungstechnisch wahrscheinlich sogar einen Hauch verschlechtern, weil der M1 ist in vielen Bereichen und in einigen Bereichen sogar noch etwas leistungsstärker. Warum möchte er denn jetzt updaten? Ja, es sieht halt so schick aus, aber ja, er ist nur auf diese Designschiene gegangen. Ich musste ihn wirklich stark bearbeiten, dass ich ihm das MacBook Neo ausrede. Weil es ist ja nicht nachvollziehbar, von einem M1 MacBook Air auf ein MacBook Neo zu wechseln. Das macht ja wirklich wenig Sinn. Ne? Ja, habe ich dreimal festgestellt. Drei Kunden wollten das unbedingt machen.
1: Ja.
0: Ja, etwas sinnlos. So, dann gibt es neue iPhone Ultra Gerüchte, respektive iPhone Fold Gerüchte zum Thema Farbe und zum Thema Kühlungssystem. Interessant ist das Thema Farbe im Endeffekt dahingehend, dass es ja immer hieß, es werden zwei Farben kommen, einmal weiß und einmal schwarz, so der Klassiker. Und jetzt soll es auf einmal kein direktes Schwarz sein, sondern es soll ein Indigo-Blau sein. Also diese zwei klassischen Farben werden sie zumindest komplett nicht mehr besetzen. Und es soll angeblich Indigo-Blau sein. Okay, wird man sehen, ob es das denn sein wird. Interessant ist aber auch, dass das Kühlsystem auf die Vapor Chamber-Technik basieren wird. Kennen wir ja schon, iPhone 17 Pro hat das ja auch an Bord, aber da ist es ja auch in Anführungsstrichen wesentlich einfacher zu implementieren gewesen, weil das 17 Pro respektive 17 Pro Max ist ja auch wesentlich dicker, wesentlich größer als das vermeintliche faltbare Gerät von Apple. Und ist schon bemerkenswert, wenn da jetzt wirklich eine Kühlkammer drin sitzen sollte im Fold, wie sie die unterbringen, in die kleine Bauform oder in das kleine Gerät. Also, da bin ich gespannt, ob das wirklich stimmt, dass sie da eine Kühlkammer verbauen. Ja. Weil im Moment sind ja auch wieder diese ganzen Dummies unterwegs und ich glaube, die halbe Apple-Community hat sich schon so Dummies ausgedruckt.
1: Ja.
0: Und hat da irgendwelche Dummies in die Kamera gehalten. Ja. Ich bin gespannt, ob das dann auch wirklich exakt so kommen wird, wie die Dummies gerade aussehen oder wie die Dummies gerade unterwegs sind. Ja. Und ob sie ihre Probleme in den Griff bekommen haben mit ihrer Scharniertechnik etc. Da gab es ja auch die interessantesten Gerüchte. Tja. Denn hat Apple Pläne rausgehauen in Form einer Pressemitteilung, dass sie in Berlin-Mitte, nach meiner Meinung ist es das alte SAP-Gebäude, was sie da beziehen werden, so viel wie ich bisher herausgefunden habe, ein Apple Developers Center eröffnen werden. Das soll dafür sein, dass Entwickler und Entwicklerinnen direkte Ansprechpartner haben vor Ort und ihre Probleme direkt vor Ort lösen können und Hilfestellung bekommen und einen direkteren Zugang zu Experten bekommen sollen. Gibt es ja schon in Singapur, in Cupertino etc., da gibt es ja einige Center. Und in Europa ist es, wie gesagt, das erste. Und dass es nach Berlin kommt, hat natürlich die eines der Gründe ist natürlich auch, dass es zentral liegt. Berlin ist relativ zentral gelegen und dass es halt, wie gesagt, auch Flugzeug- oder Flughafentechnisch gut angebunden ist und dass man da das ganz gut erreichen kann. Ja. Und ich denke auch, wenn einige Entwickler Probleme haben, gerade EU-konform ihre Apps zu entwickeln etc. pp., ist das nochmal ganz gut, dass wir auch gerade in Europa da nochmal ein Center haben. Ne?
1: Ja.
0: Schauen wir mal, wie groß das wird, wie viele Mitarbeiter dort sein werden und so weiter und so fort. Wenn man das ableitet von den anderen Zentren, dann wird das nicht klein werden. Und da es ja halt komplett Europa bedienen soll, muss das natürlich auch schon eine gewisse Größe haben, um dort einiges abbilden zu können. So, und jedes Jahr die gleiche Frage. Wie wird das macOS heißen? 27 ist klar. Aber da gibt es ja halt diese Zusatzbegrifflichkeiten. Und ein ganz heißer Kandidat ist Big Bear, der große Bär.
1: Oh, nicht Mama Bär.
0: Nee, Papa Bär, Mama Bär. Und der braune Bär, das war ein Eis, ne? Das war Langnese, ne? Das, ja, ich rufe gerade.
1: Oh, keine Ahnung.
0: Doch, es gab einen braunen Bär, der braune Bär von Langnese. Das war, glaube ich, in dem gleichen Zeitraum wie Ed von Schleck.
1: Schleck, das Bär, sagt mir noch was.
0: Ja, und das war der braune Bär, den gab es, glaube ich, im gleichen Zeitraum. Da gab es den braunen Bär. Da gab es auch ganz lustige Begriffe. Heutzutage würde man wahrscheinlich viele Eissorten auch nicht mehr so nennen. Gut, aber es sollte...
1: Da gibt es aber einige Eissorten, die du heute so nicht mehr nennen würdest.
0: Ja, gut. Vieles möchte man vielleicht auch in diese Richtung interpretieren. Aber es gab ja auch dieses Nogger-Eis, hatte aber nichts mit dem Begriff zu tun, wo viele es hineininterpretiert haben. Also ja, vieles will man auch falsch interpretieren, glaube ich mal so. Und zu meiner Jugend war dieser Begriff locker dir einen noch, ja, der war der Werbeslogan war doch locker dir einen. Ja, kennst du den nicht?
1: Ja, doch.
0: Ja, siehste. Ja, aber da, na, egal. Anyway, also kein brauner Bär, sondern der Big Bear, und das ist auch nicht angelehnt an ein Tier, sondern es ist angelehnt an eine Bärtregion, und da gibt es nämlich den Ort und den See, den Big Bear Lake, und der liegt in den San Bernardino Mountains, etwa 160 Kilometer östlich von Los Angeles. Also sie bleiben wahrscheinlich dem treu, dass sie das Ganze nach Attraktionen und Nationalparks etc. oder bestimmten Landmarks benennen, was sie ja schon 13 Jahre lang tun, weil die letzte Raubkatze kam vor 13 Jahren raus. Das ist jetzt schon 13 Jahre her, das muss man sich mal überlegen. Meine Fresse. Und da gab es dann halt ein Mavericks. Mavericks war, glaube ich, das erste System, was nicht mehr nach einer Raubkatze benannt worden ist. Ja, ich habe ja immer noch das Gefühl, dass sie endlich Redwood nehmen, weil das ist ja ein weltweit bekannter Nationalpark, und diese Gerüchte waren ja schon sehr lange unterwegs, dass sie das nächste System Redwood nennen werden. Würde mir besser gefallen als Big Bear, aber ist eine Geschmacksfrage. Zumal aber auch alles eigentlich für Big Bear spricht, weil man jetzt ja viele Grafiken gefunden hat, die dementsprechend diesen Dateinamen getragen haben, und von daher ist wahrscheinlich dieser Name schon gesetzt, mehr oder weniger. Naja, schauen wir mal. Ja, vielleicht sollten sie diesen Quatsch komplett abschaffen. Also diese Zusatzbezeichnung.
1: Nicht? Ja, nee, passt schon.
0: Passt schon, sagt er.
1: Ja, ja.
0: Obwohl, diese Raubkatzengeschichte war doch gar nicht schlecht.
1: Fand ja, ich egal, jetzt. Wie sie jetzt, ob sie Tiere oder Landschaften ist egal, aber so zu der Zahl noch was, ja,
0: ja.
1: Irgendwie dazu.
0: Okay. Oh, gut, wenn du das sagst. Es hat Tradition.
1: Ja, womit ich immer noch ein Problem habe, ist jetzt hier diesen Nummernsprung.
0: Naja, aber dass sie es jetzt vereinheitlicht haben, das finde ich gut, dass man jetzt nicht mehr verschiedene Nummerierungen verfolgt, das war ja teilweise sehr verwirrend. So hat man jetzt überall 26 von WatchOS bis iOS, und so wird man dann auch überall 27 haben, und es ist natürlich einfacher, das einzuordnen, das Ganze, oder finde ich jetzt.
1: Mhm.
0: Hätte man, ja, ja. Und man weiß halt auch, 27 ist dann halt, ja, ist nicht das Erscheinungsdatum, sondern erscheinen tut es ja dieses Jahr, aber ist dann halt die aktuellste Version, und das kann man halt mehr oder weniger dem Jahr halt auch zuordnen. Zumindest ein Teil des Jahres, wo das Betriebssystem am Markt sein wird. Ne? Naja, schauen wir mal. Ich bin gespannt, was wir morgen sehen werden und was uns Apple da um die Ohren hauen wird. Und wie sich das nun genau darstellen wird, dass halt Gemini mit an Bord ist, und wie sie das halt auch verkaufen werden morgen, das Ganze. Und wie präsent halt diese Kooperation genannt wird und wie sie das verkaufen, auch gerade die Privacy-Geschichten.
1: Ja.
0: Das ist ja nun auch ein Dreh- und Angelpunkt. Weil Google ist jetzt ja nun nicht gerade dafür bekannt, Privacy als Kernfunktion zu haben, als Kernfeature zu haben, und wie Apple das Ganze mit implementieren kann. Interessant. Ja, dann schauen wir mal, was morgen passieren wird. Gibt es ein Feature, was du dir unbedingt wünschst?
1: Nö.
0: Nö? Okay. Gut.
1: Nee, ich bin mal gespannt, wenn es wirklich jetzt um so diese neuen AI-Features geht, inwieweit sie da jetzt auch nochmal ein Assistant oder so halt vorstellen. Sie hatten ja schon mal was gezeigt in diese Richtung. Bis jetzt haben wir ja noch nichts umgesetzt. Inwieweit, wie gesagt, da was kommt, ja. Aber
0: ja, ich meine,
1: ansonsten,
0: es soll ja eine eigene App geben, wo man dann halt mit interagiert, wo dann halt auch die ganzen Anfragen drin sind, wo man so eine Art Hub hat, wo der Sprachassistent mehr oder weniger alles zusammenfasst und so eine Art Chatbot finde ich ja gar nicht schlecht, dass man da so einen zentralen Angelpunkt hat, das Dreh- und Angelpunkt hat, das soll wohl kommen, was man hörte, was man gelesen hat. Und es soll wohl der Fokus drauf liegen, dass alles so viel wie möglich lokal auf dem Gerät läuft, finde ich auch eine gute Idee. Wie weit man das umsetzen kann, wie weit man das realisieren kann, das hängt natürlich auch damit zusammen, wie leistungsstark das Gerät ist, mit dem man arbeitet. Ja, deswegen gibt es ja auch den Cut ab einer gewissen Leistungsklasse, gibt es halt keine KI und AI-Funktionen. Ja, da bin ich halt gespannt. Und ob es vielleicht auch Staffelungen gibt, wie viel lokal funktionieren wird und wie viel nicht lokal funktionieren wird. Erwartungsgemäß oder in der Natur der Sache liegt es natürlich, dass ein Gerät mit wesentlich mehr Arbeitsspeicher, wenn ich jetzt von den Macs spreche, dass da wesentlich mehr lokal möglich ist als ein Gerät mit wesentlich weniger Arbeitsspeicher oder mit wesentlich weniger Rechenleistung. Es soll ja ab M1 funktionieren, aber wenn ich jetzt einen M1 mit mehr Arbeitsspeicher habe, sollte auch viel mehr lokal möglich sein oder als mit 8 GB RAM. Ob sie da nochmal Differenzierungen schaffen werden oder ob sie es auf den kleinsten gemeinsamen Nenner runterbrechen werden für alle Geräte, das ist, oder für alle Systeme, das ist die Frage.
1: Ja. Hätte ich eigentlich erwartet,
0: dass sie das über einen Kamm scheren werden, die Funktionalität.
1: Ja, wobei es sich natürlich, wie du schon gesagt hast, anbieten würde, dass es auf dem Desktop oder halt auf dem MacBooks vielleicht mehr lokal laufen würde als auf dem iPhone.
0: Zum Beispiel,
1: Ich gehe aber eigentlich davon aus, dass sie das einheitlich machen werden.
0: Naja. Aber
1: oder es ist so ein Alleinstellungsmerkmal halt für den Desktop, ja. Dass du sagst, okay, auf macOS 27 läuft halt möglichst viel halt lokal, geht nicht so in die Wolke, auf dem iPhone können wir es nicht anders machen, oder inwieweit überhaupt drauf eingegangen wird, ja, außer im Kleingedruckten. Ja, müssen wir mal abwarten, aber wie gesagt, ich wäre eigentlich eher davon ausgegangen, dass man es sich so einfach in Anführungszeichen wie möglich macht und das halt sehr vereinheitlicht.
0: Um jetzt nicht die Endkunden zu irritieren oder um unnötige Intransparenz zu schaffen, ja.
1: Ja, beziehungsweise um halt auch auf beiden Systemen ein gleiches
0: Erlebnis zu haben.
1: Genau.
0: Hm. Ja. Ja, das ist richtig. Ich bin gespannt, was wir sehen werden.
1: Ja, wobei, selbst wenn es in die Cloud geht, es geht zu Apple in die Cloud. Also von daher darfst du zumindest mal dasselbe wie beim Banking erwarten, dass deine Hausbank nicht alle Daten kriegt, die bei der Transaktion entstehen.
0: Ja, ja, klar.
1: Sie haben ja auch schon gesagt, anonymisiert mit Tokens, wo gearbeitet wird, ja. Wie gesagt, dass halt nach außen nicht identifizierbar ist, wer die Anfrage gestellt hat.
0: Mhm.
1: Die Frage ist dann wieder, was kannst du da in dem Fall, wenn es halt in die Cloud geht, dann wirklich an personalisierten Diensten halt einfach zur Verfügung stellen, weil die Cloud im Prinzip ja nicht weiß, wer die Anfrage stellt.
0: Ja.
1: Von daher mal gucken, was dann letztendlich wirklich wie tief oder welche Features oder Anwendungen wie tief dann überhaupt kommen können, weil die Art und Weise das ja schon in gewisser Weise beschneidet. Aber das ist ein Ding, was müssen wir uns morgen mal in Ruhe angucken.
0: Da wird sich Apple Gedanken drüber gemacht haben und das werden sie uns hoffentlich morgen zeigen.
1: Ich hoffe es, ja.
0: Ja. Schauen wir mal. Ja, und ansonsten würde ich sagen, könnten wir das eigentlich für heute dicht machen, das Ganze hier?
1: Ich hatte noch eine Kleinigkeit.
0: Dann mach mal.
1: Und zwar, es ist ja jetzt nächste Woche soweit. Wir werden, wie viele Hörer wissen, bin ich ja ein begeisterter Destiny 2-Spieler gewesen. Mhm. Gewesen deswegen, weil für mich Destiny 2 eigentlich mit dem Ende der Light and Dark Saga, also mit The Final Shape, ja aufgehört hat. Wir haben die Witness besiegt, ja. Im Prinzip war da eigentlich diese Geschichte, die über die letzten 10 Jahre erzählt wurde, oder seit Destiny 1 ja im Prinzip erzählt wurde, ja beendet. Das, was danach kam, war für mich ein bisschen die Luft raus. Ich habe immer mal wieder reingeguckt und habe das alles verfolgt, ja, aber ich war nicht mehr so aktiv wie halt bis zum Ende der, eigentlich bis zum Ende von Destiny 2 für mich, ja.
0: Mhm.
1: Jetzt hat Bungie ja angekündigt, dass sie den Live-Support, also neuen Content, einstellen werden für Destiny 2. Es wird keine Updates mehr geben nach dem 9., also nach dem nächsten Dienstag, da kommt das letzte Update. Ich werde definitiv wieder vermehrt reinschnuppern. Also das, was sie bisher angekündigt haben, lässt eigentlich noch oder lässt einen noch mehr enttäuscht zurück. Ja, wenn man sieht, was sie da jetzt alles dann doch noch bringen, was anscheinend in Entwicklung war, was sie jetzt in dieses letzte Update alles nochmal reinstecken, nicht unbedingt jetzt an so viel gerade storymäßig, ja, da wird wahrscheinlich groß nichts kommen, ja. Aber gerade an Änderungen, die sie machen, an neuen Abilities, beziehungsweise überarbeiteten Abilities, die einfach kommen, ja, werde ich definitiv wieder reinschnuppern, ob es mich dann auf längere Zeit nochmal drin hält, weil ich ja doch auch noch viel offenen Content habe aus den letzten Updates und

0: auf jeden Fall mal reingucken. Ich möchte in dem Zusammenhang auch nochmal die Petition erwähnen. Ja, es gibt eine Destiny-2-Petition, wo man halt Unterschriften sammelt für halt ein Destiny 3, ja, was ja auch noch nicht in der Entwicklung ist laut Bungie, was halt noch, was laut Bungie und Sony nicht in der Entwicklung ist. Wahrscheinlich auch wieder, weil die Kosten einfach zu hoch wären. Und selbst wenn man jetzt das Ding freigeben würde, ja, da müssen wir wahrscheinlich 5 Jahre drauf warten.
1: Mhm.
0: Wenn es mit viel Glück ein bisschen früher, aber ich denke, in Destiny 3 in der Entwicklung, je nachdem und Umfang, was man da bringen will, mindestens 3 Jahre müssen wir da schon rechnen, was natürlich auch eine lange Zeit ist. Ja, wie willst du die überbrücken? Gerade auch mit einem Destiny 2, was halt keine weiteren Updates mehr bekommt.
1: Mhm.
0: Ja, das ist jetzt echt eine schwierige Geschichte. Trotzdem freut es mich zu sehen, dass die Petition mittlerweile über 360.000 Unterschriften also online hat. Ich werf mal den Link für die Petition in die Shownotes, fällt mir gerade ein. Das könnte ich auf jeden Fall mal machen. Wo habe ich denn die Shownotes? Hier habe ich sie. Ich werfe sie einfach mal ganz unten rein.
1: Mhm.
0: Genau, change.org. Da ist es jetzt drin. Können wir mal verlinken auf jeden Fall, dass der ein oder andere da vielleicht auch nochmal seine digitale Signatur drunter haut. Wird wahrscheinlich nichts ändern. Aber es ist auf jeden Fall für Bungie und für Sony nochmal so ein Hinweis. Gerade auch, ja, je mehr Leute halt am 9. zurückkehren, und wenn es halt nur für die erste Woche ist oder so, ja, dass halt Sony und Bungie sehen, dass da Interesse da ist, ja, dass die Spieler da sind, wie gesagt, dass das Interesse da ist. Würde mich freuen, wenn da möglichst viele halt da sind. Ich bin mal gespannt, also gerade auch im Vergleich zum Marathon, also den neuen Titel von Bungie, sind die Destiny 2 Spielerzahlen nicht so schlecht. Teilweise ja noch mehr als bei Marathon. Auch mit dem Season 2 Update, was ja leider der Start gerade in die Hose gegangen ist, ja. Aber das außen vor, ja. Wie gesagt, ich wollte es jetzt hier im Podcast nochmal erwähnt haben. Nächsten Dienstag ist es soweit. Mal gucken, wer es bis dahin gehört hat. auf jeden Fall, wie gesagt, ich werde mal wieder reinschnuppern. Wie gesagt, die letzten Monate immer noch sporadisch mal reingespielt. Mal den ein oder anderen Strike nochmal gemacht, ja. Ein, zweimal Dungeon-Hilfe noch gemacht für ein paar andere. Ja, aber das war's dann auch im Prinzip, ja. Und ja, wie gesagt, so zumindest mal zum ja, wohl, es ist im Prinzip ein Ende, weil es ist das letzte Update, was kommt. Sie haben gesagt, ein paar Bugfixes, wenn irgendwas gravierend sein sollte, würden sie noch machen. Aber mehr wird da nicht mehr kommen. Was halt schade ist ja für so ein Spiel, ja, im Prinzip ja mehr als ein Spiel, ja, muss man gucken, ja, 10 Jahre, ja, was hast du da groß, ja, so viele Player in dem Bereich gibt's da draußen nicht. Von daher schon schade, dass es jetzt zum Ende kommt. Wie gesagt, für mich war es eh bereits beendet. Ja, alles andere war eine nette Zugabe, aber auch nicht mehr. Alle gefesselt hat es mich auch nicht mehr. Das hat Bungie irgendwie nicht so hinbekommen. Auch mit dem letzten Star Wars, also mit Renegades, ja, und dem ganzen Star Wars hin und her, fand ich jetzt nicht unbedingt so gelungen und passend. Aber nichtsdestotrotz werden wir auf jeden Fall am 9. Ich hoffe mal, dass die Server mitspielen, weil wir das Thema ja vorhin ja auch hatten.
1: Ja.
0: Ich hoffe, dass noch genug Kapazitäten am Start haben. Vor allem hoffe ich, dass genug Leute da sind. Ja. Und wenn dann, wie gesagt, wenn es zu einer Kühe kommt, die Server nicht mitspielen, umso besser. Ja. Wenn der Ansturm entsprechend groß ist, ja, dann ich glaube nicht, dass wir da Sony umstimmen können, aber vielleicht der ein oder andere dann dass doch nochmal irgendwo so ein Nachdenken stattfindet. Ja, es muss ja nicht unbedingt ein Destiny 3 sein, ja, aber vielleicht kann man nochmal was in die, zumindest mal mit dem Franchise halt noch machen. Aber, naja. Ich befürchte, der Zug ist abgefahren, ja.
1: Ja.
0: Das Schiff hat die Segel gesetzt, was auch immer.
1: Mhm. Gut, gut. Tja. Und du spielst jetzt auf einem Steam Deck, nehme ich an, oder? Derzeit.
0: Das, wo ich zurückgekehrt bin?
1: Ja.
0: Nee, am PC tatsächlich mit Windows. Also Windows, Steam, wirklich.
1: Okay.
0: Ich hatte

0: meinen Gaming-PC in der Art und Weise wieder zum Laufen bekommen, dass ich zumindest mal ab und zu da noch was machen kann.
1: Also quasi wiederbelebt, notdürftig sozusagen, okay.
0: Rudimentär mit möglichst wenig Aufwand.
1: Okay.
0: Von daher, also wie sich herausgestellt hat, war es das Mainboard, haben wir gewechselt, oder ich habe es noch gewechselt, aber ansonsten habe ich dann null aufgerüstet, was ich ja eigentlich machen wollte. Von daher, ab und zu kann man mal anschmeißen. Ich möchte ihn jetzt auch nicht überfordern. aber so, wie gesagt, so ab und zu mal reinschnuppern, wobei so hardwarehungrig ist das ja nicht.
1: Nee, naja, weil
0: Und ansonsten,
1: mein letzter Stand war halt, dass dein PC halt kaputt war. Deswegen habe ich jetzt nach der Plattform
0: ja,
1: gefragt,
0: wie
1: aber
0: gesagt, ich mache da
1: ja.
0: auch groß nichts mit. Mainboard gewechselt. Muss man auch mal gucken, das ist ja ein Mini-ITX. Ja, ich habe da ja auch jetzt nicht groß irgendwie ein super teures Mainboard reingesteckt, sondern das Ding getauscht. Ich hatte Glück, dass halt wirklich der Rest noch in Ordnung war. Das Problem an der Sache ist, man muss sich halt die Zeit nehmen. Es hat lange gedauert, bis ich es wirklich auch mal machen konnte, dass ich das Ding zerlegt habe und habe mich mal auf die Suche gemacht und dann mal ein neues Board geshoppt und dann auch wieder eingebaut, weil das kostet ja auch alles Zeit. Klar.
1: Ja, und gerade Mini-ITX ist natürlich ein bisschen fummeliger als jetzt so ein normales
0: Ja,
1: System, ne?
0: ich habe das ja auch nicht mehr im kleinsten Gehäuse, was ich habe, ja, weil da habe ich dann auch keinen Bock mehr drauf, ja. Gerade dann auch wieder mit Kabel und Freunde, komm, hört auf. Ja, aus dem Alter bin ich jetzt auch wieder raus. Dass das alles so schön nee. Das Ding wurde so zusammengebaut, dass es funktioniert und das war's. Da ist nichts mehr mit LED, ja, und super Kabel und optimal gelöst und Custom hier und Schleife da, nein. Das Ding wurde zusammengezimmert, ja, mit Nägeln zusammengehauen, ja, Holz zum Stabilisieren eingesetzt, keine Ahnung, ja, das Ding soll noch mal laufen und Ende Gelände.
1: Da fällt mir immer ein schönes Zitat ein aus Armageddon, wo dieses Patent dann ans Tageslicht kommt von Herrn Stamper, also von Bruce Willis, also dem Hauptdarsteller. Wie kommt denn mein Patent in Ihr Labor? Ja, haben Sie den Schlüssel vom Patentamt geklaut? Ja, so in der Art. Und Sie wollen damit sagen, dass wir es falsch zusammengebaut haben? Nein, nicht falsch zusammengebaut. Sie haben es jämmerlich zusammengeklempnert.
0: Ja. Nee, wo du Steam Deck angesprochen hast, habe ich jetzt schon länger nicht mehr in der Hand gehabt. Wenn, dann bin ich wirklich mit der Switch 2 tatsächlich am Spielen, auch am Monitor oder so. Da hängt die Dockingstation dran und dann spiele ich da auf dem großen, was auf dem großen, aber auf dem Monitor wird gespielt. Das ist eigentlich so hauptsächlich die Konsole, die ich dann auch wirklich aktuell dann benutze, wenn ich mal Zeit habe zum Spielen.
1: Okay. Ja, die Zeit. Das ist das Problem.
0: Ja.
1: Gut. Sonst hast du nichts mehr. Das war's halt
0: Nee, das
1: das
0: wollte
1: war's
0: ich nur
1: von
0: kurz
1: deiner
0: mal
1: Seite.
0: erwähnt haben. Gerade
1: Okay.
0: mit der Petition und wie
1: Ja.
0: gesagt am 9. halt das letzte Update nochmal. Ja, wie gesagt, der eine oder andere. Es würde mich halt freuen, wenn möglichst viele Leute da, wie gesagt, inwieweit da jetzt. Also ich weiß, es gibt ein paar Destiny 2 Spieler oder es gab ein paar Destiny 2 Spieler unter unseren Hörern, die auch, wie gesagt, nicht mehr aktiv sind. Ja, aber würde mich freuen, wenn der ein oder andere vielleicht doch nochmal reinguckt, ja, an dem Datum. Aber das muss ja jeder dann für sich selbst entscheiden, ob
1: Genau.
0: er da überhaupt noch mal Interesse dran hätte. Aber wie
1: Ja.
0: gesagt, das ist gerade auch mit der Racing League, die jetzt wieder kommt, was heißt wieder, die gab es ja noch nie in Destiny 2, aber die jetzt kommt, ja, das sind alles so Sachen, da hat man seit Jahren gesagt, hier, Bungie, bitte, ja. Und wie gesagt, jetzt zum Ende kommt's dann, ja, das sind halt. Ja, es ist halt schon, naja.
1: Gut.
0: Was willst du machen?
1: Genau. Ja. Dann würde ich jetzt die Schlussrunde einleiten, hätte ich bald gesagt, oder ich
0: Genau.
1: würde das Ding jetzt dicht machen für
0: Ja,
1: heute.
0: ding, ding, ding.
1: Nächste Woche wird es wahrscheinlich etwas monothematisch werden. Da wird es um die WWDC gehen. hoffe ich, dass es monothematisch wird, wenn Apple uns ordentlich was präsentieren
0: das,
1: wird.
0: Genau, das ordentlich was.
1: Es liegt ja an Apple, nicht an uns.
0: Ja.
1: Und dann gucken wir mal, was uns die WWDC bringt.
0: Mhm.
1: Okay. Also, dann bis nächste Woche.
0: Bis dann. Ciao. Ja,
1: tschüss.
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